0: Pilota und das Wetter kann man sagen, das ist schon ein bisschen zu viel.
1: Buen día,
0: dice
1: de la
0: ventana,
1: te llegan a rodar.
0: A rodar,
1: ¿verdad?
0: Siempre atiende el 124.

0: acá, el libre del colega, la Center 9 y la 8, gracias.
1: Clear to land on runway 13. Land runway 13, go 7-2-1. Bravo. En segundo más le confirmo o pista 23 vía al norte de Fernando y 2000. Para una visual, ¿no? O quiere hacer procedimiento, lo que usted me diga. Bueno, vamos ahí, una prueba de Bugmi 2000, ¿le queda cómodo?
2: 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1-0-0-0-0-8-8-0-0-0-0-0-0-0-0-0-0-0-0-0-0-0-0-0-0-0-0-0-0-0-0-0-0-0-0-0-0-0-0-0-0-0-0-0-0-0-0-0-0-0-0-0-0-0-0-0-0-0-0-0-0-0-0-0-0-0-0-0-0-0-0-0-0-0-0-0-0-0-0-0-0-0-0-0-0-0-0-0-0-0-0-0-0-0-0-0-0-0-0-0-0-0-0-0-0-0-0-0-0-0-0-0-0-0-0-0-0-0-0-0-0-0-0-0-0-0-0-0-0-0-0-0-0-0-0-0-0-0-0-0-0-0-0-0-0-0-0-0-0-0-0-0-0-0-0-0-0-0-0-0-0-0-0-0-0-0-0-0-0-0-0-0-0-0-0-0-0-0-0-0-0-0-0-0-0-0-0-0-0-0-0-0- Pasa el tránsito en general, detrás ocupamos, mantenemos y prendemos inmediato la salida. 1-8-8.
1: Correcto, 1-7-8-4, 45 minutos en despegue, hasta 50-25-6 para mayor buen vuelo.
0: Hasta 50 la salida y 25-6, muchas gracias, 1-7-8-4.
1: Hasta la vuelta. Bravo Romeo Tango, 2000 pies, Bugmi, vaya comunicando Fernando para que le saquen los tránsitos menos performance, así mantiene alto y buen arribo.